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0: auch. Und ich habe als Jugendlicher das internationale Programm von Radio Budapest gehört. Es war auf Deutsch und Englisch und anderen Sprachen. Und jetzt bin ich selber auf einer deutschsprachigen Sendung aus Budapest. Das ist ja super.
1: Das, so geht's im Leben, ne? Genau, wir sind ein bisschen ein paar Leute im Studio heute. Also ich bin die Christina und dann haben wir bei der Technik in...
2: Ich bin der Simon.
1: Der Simon ist da, genau. Und
3: hier ist der Dieter. Hallo.
4: Und Jordi.
1: Genau. Und wir wollen heute eben über diesen österreichischen Buchclub sprechen, weil Professor Grünzweig hat ja mehr oder weniger seit einem Jahr an der Andrasch-Universität. Seit 7 Jahren?
0: Ja, bin ich Dozent und seit einem Jahr bin ich also hier Professor für Kulturwissenschaften.
1: Also ich habe Sie erst vor einem Jahr so mehr oder weniger wahrgenommen an der Andrasch-Universität, so ganz bewusst, weil Sie dann, glaube ich, auch öfters zumindest vor Ort waren. Also vielleicht waren Sie vor Ort, aber ich habe das zumindest nicht so mitbekommen. Und dann war es aber so, dass Sie gleich Manager gefragt worden sind, ob Sie den österreichischen Buchclub leiten wollen. Und das wäre jetzt für uns auch interessant. Naja, was war Ihre Motivation dahinter? Das zu übernehmen überhaupt, ja. Ich meine, das war eine zusätzliche Aufgabe.
0: Also erstens mal, wenn man etwas gefragt wird, dann schaut man mal, ob man es nicht machen kann. Man freut sich drüber, wenn man helfen kann. Aber ich habe diese Idee sehr attraktiv gefunden. Unis sind natürlich ihren Mitgliedern verbunden, insbesondere den Studierenden, und verpflichtet. Aber gleichzeitig sind sie ja Teil eines größeren Ganzen. Und in diesem Fall der ungarischen Hauptstadt. Und wir haben auch für diese größere Gemeinschaft eine Verantwortung und auf dem Feld der Literatur einen Dialog zwischen Angehörigen der Andrássy-Universität und den Literaturfans draußen in der Stadt zu pflegen, das hat mich also schon sehr inspiriert und da habe ich gleich gesagt, das mache ich gerne. Ich bin Literatur- und Kulturwissenschaftler, aber habe mich immer auch für Literaturvermittlung interessiert. Ich habe also über 150 Rezensionen zu literarischen Werken geschrieben, vor allem in österreichischen Medien wie dem Standard und der Furche, eine linkskatholische Wochenzeitung, und im wichtigsten Literaturmagazin Österreich, Literatur und Kritik aus Salzburg, habe ich also auch immer wieder das Vergnügen gehabt, Bücher einzuführen. Im Literaturhaus der Stadt Dortmund, wo ich lange unterrichtet habe, habe ich jahrelang mit Studierenden Leseabende organisiert. Da haben wir also AutorInnen eingeladen und Studierende haben dann den Abend organisiert, vorbereitet und so weiter. Und als Österreicher ist mir überhaupt ein Anliegen, die Literatur meines Landes im Ausland zu vermitteln. Ich habe also in Vereinigten Staaten, in Triest und in Senegal ziemliche Mischung österreichische Literatur unterrichtet und vorgestellt und jetzt auch in Budapest. Und das ist einfach eine wunderbare Möglichkeit.
1: Also es ergibt sich eigentlich ganz gut, weil Sie ja Literatur unterrichten und jetzt auch diesen Buchclub leiten.
0: Genau.
1: Also das ist dann, also nehme ich an, dass auch Ihre Studierende an dem Buchclub teilnehmen.
0: Ja, das stimmt. Wir versuchen die ganz bewusst also auch einzubinden und einzuladen. Jetzt haben die natürlich schon viel zu tun, aber manchmal sage ich ihnen, manchmal überschneidet sich das auch, manchmal also mache ich was im Buchclub, was ich also auch unterrichte, manchmal sage ich den Studierenden einfach, ach, wenn sie da kommen, dann profitieren sie auch viel für diese Lehrveranstaltung und so weiter, und das tun die dann auch, nicht? Mhm. Ich habe ja in diesem Buchclub eine schöne Tradition übernommen, das gibt es ja schon viele Jahre, und letztes Frühjahr hatten wir die Möglichkeit, den 150. Abend sozusagen zu feiern. Mhm. Aber ich möchte nicht versäumen, unseren Hörerinnen und Hörern mitzuteilen, dass ich hier mit der Gründerin und langjährigen Leiterin dieses Buchclubs hier sitze und die mich heute interviewt. Und ich bin sehr beeindruckt, liebe Christina Grissler, was Sie und Ihre Nachfolgerin Oscheja Tamási Lénárd, die auch an der Andrássy und seht unterrichtet, was sie hier aufgebaut haben. Also das ist richtig super, sehr beeindruckend. Und die Idee, diesen österreichischen Buchclub hier an der deutschsprachigen Universität in Budapest zu organisieren und eine Universität, die sich ja auch der Mitteleuropa vor allem also widmet, das war einfach spitze. Und der Buchclub findet also in der Österreichischen Bibliothek statt, benannt nach György Sebestyén und ein ungarischer österreichischer Schriftsteller, und wird vom ÖKF unterrichtet. Und da haben wir natürlich immer auch schon, Sie hatten immer schon also Leute von der Uni dabei, und das habe ich gerne weitergeführt, dass wir also da die Town and Gown, die Leute im Talar von der Uni, wir haben natürlich

0: Eine Talare an der Uni, aber trotzdem die Leute von draußen zusammenzubringen. Das ist richtig großartig.
1: Ja, vielen Dank auch für das Kompliment. Es freut mich ja eigentlich, dass der Buchclub weiter besteht, und es freut mich ja auch, dass Sie übernommen haben. Ja, weil ich meine, man hat eine Idee, man setzt das um und man hofft halt, dass es irgendwer mal weiterführt. Ich meine, irgendwann hat man nach gewisser Jahre ist man halt dann, vielleicht möchte man noch auf was anderes machen, man möchte sich auf andere Sachen konzentrieren. Also man wird das nicht ewig machen, aber es ist doch schön, wenn diese Grundidee weiterhin bestehen bleibt und wenn Leute sagen, das macht Sinn. Und ich meine, ich komme halt von einem, ich bin keine Literaturwissenschaftlerin, ich meine, ich habe was komplett anderes studiert, aber für mich war das immer, die Bücher zu lesen, in die Welt einzutauchen, und manchmal muss man auch ein Buch verarbeiten. Ja? Mhm. Das heißt, über ein Buch sprechen, den Austausch pflegen. Ja? Und ich habe gemerkt in dem Buchclub, dass ja Leute mit unterschiedlichen Hintergründen an diesem Buchclub teilgenommen haben und ein Buch sehr unterschiedlich interpretiert haben. Und mir das doch teilweise auch die Augen geöffnet hat, wie man das vielleicht auch anders sehen kann. Also oft Bücher, die mir nicht gefallen haben, haben anderen Leuten sehr gut gefallen. Und ich glaube, vielleicht leite ich da gleich über möchte ich überleiten zum, was ist jetzt der österreichische Buchclub genau? Vielleicht können wir das ganz kurz unseren Zuhörern und Zuhörerinnen erklären, damit die sich überlegen können, ob es jetzt im Herbst, also die nächste Sitzung ist ja im Oktober, auf das kommen wir noch, da auch teilnehmen wollen. Also was ist der österreichische Buchclub?
0: Also Menschen, die interessiert daran sind, sich über die Literatur etwas über Österreich zu erfahren oder etwas über nur die Literatur, ohne was über Österreich zu erfahren, weil sie wissen, dass die österreichische Literatur was Besonderes ist. Und ich glaube, dass es keine Aufgabe in dem Sinne gibt. Wir teilen das Interesse an Büchern und wir schlagen ihnen eine Serie von Büchern hier vor, manchmal sehr oft sogar, kommen Teilnehmer des Clubs und sagen, nächstes Semester machen wir vielleicht was anderes und so, und da hätten wir ein Buch, das wir machen und so. Dieses Mal machen wir das zum Beispiel auch, ein Buch, das von einer Teilnehmerin vorgeschlagen wurde. Das heißt, es ist relativ offen. Ja? Aber ich glaube, die Ernsthaftigkeit, sich mit einem Buch auseinanderzusetzen und sich auszutauschen, und zwar mit sehr verschiedenen Menschen, eben mit Leuten, die vom Fach her vielleicht auch kommen aus der Literatur, Leute, die ein Österreicher oder Deutsche sind und hier in Budapest leben, Ungarn, die Deutsch gut können oder auch nicht so gut können und es deswegen lernen wollen, Studierende, Mitarbeiter der Universität. Ich glaube, dass dieser Austausch von sehr verschiedenen Menschen also das Großartige ist dabei.
1: Und ich meine, der Raum, wo das stattfindet, ist ja auch sehr schöner Bibliotheksraum. Genau. Also man ist ja umgeben von Büchern sozusagen. Also man steigt auch wirklich ein. Ich weiß nicht, normalerweise dauert so eine Sitzung, bei mir war es so 1,5 Stunden, 2 Stunden, manchmal auch länger. Aber wenn man eben auch wirklich sich die Zeit nimmt, um sich mit dem auseinanderzusetzen. Das ist
0: ein Privileg, wenn man dort ist, kann man die zwei Bibliothekarinnen, die für die österreichische Literatur zuständig sind, die kann man dann hinterher gleich bitten, ob man nicht geschwind ein Buch noch mitnehmen kann und so weiter. Nicht?
1: Das, also, sind halt alles sehr hilfreich.
0: Das ist richtig großartig. Außerhalb der Öffnungszeiten, irgendwann einmal um 8 Uhr, nicht? Noch ein Buch, den Roman wollte ich schon lange lesen und so weiter. Und schon hat man in der Tasche.
2: Genau. Meine Frage richtet sich sowohl an Christina als auch an Sie. Welche Art, welcher Typ von Menschen interessieren sich für einen Buchclub? Also ich bin zum Beispiel eine, die alleine zu Hause das Buch liest, dann nehme ich das andere Buch hervor. Und du hast gesagt, manche möchten das zusammen interpretieren.
1: Ja, also bei mir waren es jetzt schon ein paar Studierende auch, aber weniger. Also wir hatten von Personen, die schon länger in Ungarn gelebt haben, die eben also deutschsprachigen Hintergrund haben oder österreichischen Hintergrund hatten, die einfach am Abend halt sich mit Bücher lesen wollten. Also es war auch so ein bisschen eine Gemeinschaft. Also die Leute haben das schon genossen, zu sagen, aus dem Alltag rauszukommen, sich diese 1,5 Stunden, 2 Stunden Zeit zu nehmen mit Leuten, die man vielleicht halt einmal im Monat trifft, ja. ein Buch zu besprechen. Also das war irgendwie, ist es eine soziale Komponente, die ganz wichtig ist. Für viele, glaube ich, schon sehr wichtig war. Wir hatten auch Pensionisten und Pensionistinnen, die gekommen sind. Für die war das wirklich eine Möglichkeit, sich mit Leuten auszutauschen und zu treffen. Mhm. Auch teilweise, was Sie auch schon angesprochen haben, Herr Professor Grünzweig, auch Leute, die Deutsch gelernt haben irgendwann. Das waren vielleicht auch Personen, die irgendwann mal in Österreich, Deutschland gelebt haben und das die deutsche Sprache auch nicht ganz verlernen wollten und haben eine gute Möglichkeit gefunden, dann mit dem, man konnte sich vorbereiten, man hat das Buch gelesen und dann hatte man eben das Deutsch auch wieder ein bisschen aufgefrischt sozusagen. Und das war halt bei mir so jetzt so ein bisschen die Klientel sozusagen des Buchclubs. Ich glaube, Professor Grünzweig sind Studierende, aber auch sonst.
0: Es sind also sehr eine große Mischung von Leuten. Und wissen Sie, was Sie zuerst angesprochen haben? Ich lese lieber alleine. Das soll ja so sein. Die Leute, die zum Buchclub kommen, die sollen ja alleine gelesen haben. Ja?
1: Da muss man vorarbeiten.
0: Ich muss dazu sagen, um niemanden abzuschrecken, mache diese Bücher sind etwas länger. Und wenn Sie also nur die Hälfte gelesen haben oder sogar noch weniger, können Sie aber auch über diese Seiten sprechen. Das heißt, Sie brauchen nicht Angst haben, ach, jetzt habe ich es nicht fertig gelesen, jetzt kann ich nicht kommen und so weiter, nicht? Aber irgendeine Vorbereitung ist also schon ganz gut und ich glaube, es geht dann auch nicht so sehr um die Interpretation, dass man, weil Interpretation heißt immer, ja, habe ich es richtig gelesen und so, das haben wir in der Schule irgendwie alle nicht so gerne gehabt, nicht? Sondern es geht, dass wir voneinander sehen, aha, wie lesen die Leute, wie kommen sie mit so einem Text zurecht, nicht? Und das, diese unterschiedlichen Herangehensweisen an ein Buch, ich glaube, das ist schon sehr interessant und das ist auch außerhalb jetzt der Literaturwissenschaft, etwas, was Menschen miteinander teilen. Ich glaube, es gibt schlimmere Dinge, als wenn Menschen sich treffen, indem sie über ein Buch sprechen. Ja, ich meine, man kann über alles Mögliche sprechen natürlich, aber das ist auch nicht so schlecht. Ne?
1: Ja, das passiert mir immer
0: ein
1: wieder.
0: Ein Gesprächsanlass.
1: Das merkt man auch im Freundeskreis, dass wenn jemand das gleiche Buch liest, und dann redet man drüber und jeder hat so ein bisschen ein anderer, schätzt es anders ein oder beurteilt es anders. Das finde ich dann schon
0: ganz spannend. Ich würde gerne noch etwas, ich habe irgendwie so die Idee, dass Literatur, wenn man also eine Kultur kennenlernen möchte, eine Sonderstellung hat. Ja? Mhm. Und das muss ja nicht so sein. Es kann ja auch natürlich die Musik und Film und so weiter. Aber ich glaube, wenn man also ein Land und seine Kultur kennenlernen will, dann ist die Literatur wirklich der beste Zugang, weil man lernt, wie sich die AutorInnen ihre Welt, also ihr Land, und sich selber als Träger dieser Kultur imaginieren, wie sie sich selber vorstellen, ja, wie sie sich ausdrücken als Österreicher, jetzt die Autoren und so. Mein jüngerer Sohn zum Beispiel, der zieht jetzt mit seiner Partnerin nach Dänemark und ich werde ihn dort sicher besuchen und haben mir als erstes eine dänische Literaturgeschichte besorgt jetzt, als Reaktion auf diese Mitteilung und stelle mir langsam eine Leseliste zusammen, nicht? Also ich glaube doch, dass also Literatur ein privilegierter Zugang zu einer Kultur ist, wenn man es kennenlernen will.
1: Ja, ich mache das eigentlich immer, wenn ich reise, dass ich auf dem Urlaub, im Urlaubsland mein Buch von dem Land kaufe, als ein Autor, um eben einzutauchen auch in die Kultur, in die Literatur.
0: Und Frau Grässler, ich brauche ja nicht sagen, wie oft man heute in der Politikberichterstattung das Wort Erzählung hört, nicht? Also die ganze Zeit, ja?
3: Genau,
0: welche Erzählung? Mir ist es fast schon ein bisschen zu viel. Aber was nämlich dahinter steckt, ist tatsächlich, dass also Erzählungen natürlich in der Literatur vorkommt und wenn das jetzt in der Politikwissenschaft auch übernommen wird, dann heißt das, dass man durch die Art, wie also Autoren etwas erzählen auch über das Land und deren Politik und so weiter.
1: Ja, weil der Zugang ein anderer ist, ne? Es wird auf einmal besser.
3: Kurze Frage, spielt denn auch die Literatur des Gastlandes in deutscher Übersetzung eine Rolle, weil das ja auch ein Austausch irgendwie bedeutet und ja, eine Verortung eigentlich in Budapest.
0: Ja, und ich glaube, das ist ja das Interessanteste, wenn man so jetzt vergleicht, wie sind die unterschiedlichen Zugänge zu einem Buch in dem Buchclub, ja, dann darf man nicht vergessen, jede Übersetzung ist auch ein unterschiedlicher Zugang, nicht? Und also das sind Varianten, das sind Versionen dieses Buches. Und es gibt natürlich, wie wir alle wissen, in der Rezeption eines Buches wirklich ganz, ganz unendlich viele Herangehensweisen und da ist die Übersetzung, glaube ich, ganz, ganz vorne dabei. Mhm. Ja, absolut. Ja.
1: Also wie wird die Literatur dann ausgewählt? Also wird das besprochen im Rahmen des Buchclub-Treffens oder?
0: Also manchmal kommt man vor, dass die zeitgenössische Literatur eigentlich die ist, die am meisten geschätzt wird. Mhm. Also ich glaube, die Leute wollen wirklich wissen, was passiert gerade. Ja? Deswegen das haben wir dieses Mal Debütromane gehen, glaube ich, immer gut. Ja? Mhm. Aber die Leute wollen wissen, was Neues gibt, nicht? Aber mich interessiert auch das, was man so als moderne Klassik bezeichnet. Das heißt, etwas, was schon irgendwie im Kanon drin ist, das aber vielleicht hier nicht bekannt ist oder das vergessen wurde oder das wieder zu entdecken ist und so. Ich habe dieses Buch letztes Semester von Erich Hackl gemacht, Abschied von Sidonie, ist eine Art Docu-Fiction. Und das kannte wirklich niemand, obwohl es also in Österreich bekannt, in den Schulen gelesen wurde und so weiter. Ein sehr bekannter Film darüber gemacht wird von der Frau vom Schauspieler Brandauer, der Karin. Und trotzdem war es hier nicht bekannt. Und ich habe mir gedacht, das wäre doch etwas, was die Leute vielleicht. Mhm. Aber interessanterweise kamen da nicht so viele. Ja? Also es geht um ein Roma-Mädchen, das quasi aus einer Ziehfamilie von den Nazis entfernt wird und ins KZ kommt. Nicht? Also es war das Buch, das eigentlich das Schicksal der Roma im Nationalsozialismus zu Ende der 80er Jahre so richtig erst bekannt gemacht hat, muss man sagen. Nicht? Aber es war hier so nicht bekannt. Mhm. Und ich versuchte zu sagen, das ist ein wichtiges Buch für mich. Verstehen will, von Erich Hackl. Und trotzdem war das weniger interessant für viele als eben was ganz was Modernes. Jetzt werden wir das natürlich berücksichtigen, ja. Aber ich hoffe vielleicht sogar irgendwann mal Adalbert Stifter zu machen. Haben Sie ja auch in der Liste seinerzeit mal.
1: Ja, also ich finde die Mischung ganz gut, weil manchmal, es gibt so Bücher, wo man sagt, das hätte ich ja mal lesen sollen. Ja, oder ich habe sogar in der Schule gelesen. Mhm. Wenn man was mit 16 oder 15 liest, wie gesagt, ganz da ist die Wahrnehmung eine andere. Das ist ja das Spannende, wenn man merkt, man ändert sich ja auch selbst. Die Wahrnehmung der Welt ist eine andere. Man liest das gleiche Buch und interpretiert das, wir verwenden immer das Wort Interpretation, aber man sieht oder nimmt das Buch auch anders wahr. Und die Sidonie habe ich gelesen, eigentlich hatten wir das in der Schule gar nicht gelesen. Ja. Und ich fand aber damals, da war ich Teenager irgendwie, und fand aber damals, es ist ein wichtiges Buch zu lesen. Ja. Und darum finde ich das sehr schön, dass Sie das ausgewählt haben.
0: Also es kennen wirklich ganz viele ÖsterreicherInnen und deswegen habe ich Ihnen gesagt, hört mal, hier, den Buchclub, habe ich gesagt, wenn Sie Österreich kennenlernen wollen, ist auch wichtig, welche Bücher werden in Österreich wirklich prominent gelesen. Ja. Nicht? Und das ist eins, okay? Mhm. Aber dann sind doch am nächsten Mal, dann, als ich dann tatsächlich so weit war, sind nicht so viele gekommen, wie ich eigentlich mir gehofft hatte. Aber das ist ganz verschieden. Es kann auch sein, dass irgendwas anders in der Stadt los war und Leute
1: besseres zu tun hatten. Das nicht so genau. Ja, Sie haben ja vorher, Sie haben auch schon Fred Wander, Erich Hackl haben wir schon angesprochen. Mhm. Das sind ja auch durchaus schwere Stoffe. Wie gehen denn da Ihre Teilnehmerinnen, Teilnehmer um mit diesen eher schwierigen Inhalten?
0: Also ich glaube, literarische Lektüre und Literatur ist kein Wohlfühlprogramm, nicht? Also das muss ich sagen. Wir sollen Spaß haben. Wir sollen wirklich also auch Freude haben dran. Aber da ist schon eine gewisse Ernsthaftigkeit auch dabei, nicht? Und Leute, die sagen, ach, ich möchte etwas Lustiges lesen. Ich meine, das gibt's sicher auch, aber wir lesen auch Sachen, wo wir lachen und so weiter, ja? Aber eine gewisse grundsätzliche Ernsthaftigkeit in dem Sinn, dass wir versuchen zu verstehen, was schreiben die Österreicher, was denken die Österreicherinnen, wie drücken sie sich aus und so, wie stellen sie sich die Welt vor, das ist eine ernste Frage.
1: Genau. Okay, ich glaube, wir könnten mal die erste Musikpause machen. Sie haben drei Musikwünsche mitgebracht. Jetzt die Frage an Sie, was würden Sie denn jetzt gerne hören wollen als ersten Musikbeitrag?
0: Also ich habe ich habe sehr früh begonnen, ich bin aus Graz ursprünglich und ich habe sehr früh begonnen, mit meiner Großmutter nach Ungarn zu fahren. Die hatte hier eine Familie sozusagen, die sie schon seit Jahrzehnten kannte und mit der wir über verschiedene Ecken hin verwandt waren. Und so war ich also privilegiert, immer wieder daher zu kommen. Und als ich so mit 13 begonnen habe, hatte, mich für Musik zu interessieren. Das waren also so eben natürlich die Rockmusik und psychedelische Musik, und ich war ein totaler Pink Floyd-Fan. Und dann bin ich daher gekommen und bin auf Omega gestoßen. Das war einfach das Erste, was mir die Leute gesagt haben, Omega und Illich. Und es war für mich verblüffend, wie sehr also hier die westliche Musik, die westliche Musik, die die Jungen hörten und so weiter, hier also auch existierte, obwohl angeblich die Systemgrenze das nicht möglich machte. Und was ich heute rausgesucht habe, das ist der Titelsong eines Albums, das auch so heißt, dieses Erlebisch, also der Song von Omega, des Albums 1969, das war wahrscheinlich das wichtigste Album in ihrer Frühzeit. Und da hört man also, wenn man zuhört, schon auch die Pink Floyd, aber auf eigene Weise wieder, das muss man auch sagen. Es ist nicht nur abgekupfert.
1: Super, okay, dann hören wir rein.

0: Ja, schönen Nachmittag nochmal. Wir sind hier mit Professor Walter Grünzweig und wir sprechen über den österreichischen Buchclub. Und wir haben jetzt schon einige Sachen angesprochen mit der Auswahl in der Literatur und da scheint es ja doch so zu sein, dass aktuelle Literatur gerne von den Teilnehmern und Teilnehmerinnen im Buchclub gelesen werden. Also gibt es jetzt diese Krise der Gegenwartsliteratur oder wie würden Sie das einschätzen?
1: Ja, das ist also eine dieser Fragen, die oft gestellt wird und man kann sie ja doppelt verstehen, nicht? Also von der Produktion her oder von der Rezeption her, nicht? Ist es, weil die AutorInnen Schwierigkeiten haben mit dem Schreiben oder nicht mehr schreiben können oder nicht mehr schreiben wollen oder einen Blödsinn schreiben oder so irgendwie? Oder ist es, weil die Leute nicht mehr lesen? Ich glaube, sehr viele Leute sagen, das ist die Krise, nicht? Und es stimmt natürlich, dass traditionelle Lesekultur, die stark bürgerlich geprägt war, also in der Form vielleicht nicht mehr so da ist, vor allem also auch angesichts der vielen anderen Medien. Aber ich glaube, dass sich also das also nicht nur in eine Richtung ändert. Also zum Beispiel das digitale Zeitalter bringt ein überraschendes Phänomen im TikTok, nicht? Also ich hätte mir das auch nicht gedacht, ja. Ich wollte eigentlich, als mir meine Studierenden das erzählten, dass sie also jetzt über TikTok zur Literatur gekommen ist, wollte ich das gar nicht wahrhaben. Und es stimmt aber. Da werden also durchaus also Bücher bekannt gemacht, die Leute dann lesen und dann drücken die Lesenden ihre Emotionen aus dazu und so weiter, nicht? Also da finde ich, da tut sich also seitens der Leserschaft also tut sich etwas, ja. Und ich merke auch in gewissem Sinne auch eine Rückkehr sogar zum klassischen Kanon, dass Leute mich dann fragen so, also die Leute reden immer von Goethe und Schiller und oder irgendwelchen anderen Autoren, aber wenn ich jetzt wirklich mich darauf einlasse, was könnte ich vielleicht machen? Dann gebe ich Ihnen irgendwas Kürzeres, einen Ausschnitt vielleicht und sagen, fangen Sie mal damit an und dann kommen Sie und reden mit mir, nicht? Und dann geht das. Die Krise der Produzentenseite her ist ja immer eine Chance, finde ich. Also wenn ein Autor sagt, ich bin in der Krise, eigentlich sind die ganzen literarischen Revolutionen, ich denke an die Romantik oder die Moderne zum Beispiel, immer von einer Krise ausgegangen, dass die Leute unzufrieden waren mit dem, wie geschrieben wurde, gesagt haben, sowas schreibe ich nicht mehr, nicht so ungefähr. Und dann begannen sie was Neuem, nicht? Und ich glaube, das ist so eine Krise. Ja, jede Innovation in der Literatur hat mit einer Krise begonnen. Und insofern ist also die Frage, ist die Gegenwartsliteratur in einer Krise, ist sehr erfreulich, wenn das stimmt, weil dann merkt man, dass sich vielleicht was
0: Dass
1: Neues,
0: das Neues kommt.
1: Ich habe keine Angst darüber, dass die Literatur uns verloren geht. Und verändert hat sie sich, mein Gott, seit der Antike ja schon sehr.
0: Immer, genau. Jetzt mit auch der aktuellen Literatur, also ist die schwieriger jetzt auch zu lesen? Also gerade wenn man daran denkt, dass wir ja ungarische Teilnehmerinnen und Teilnehmerinnen haben im Buchclub, finden Sie, dass die aktuelle Literatur schwieriger zum Lesen ist, vielleicht für Nicht-Muttersprachliche? Oder kommt das immer auf die Autoren, Autorinnen an?
1: Also wenn was schwierig ist und meine Studierenden also, oder auch Leute im Buchclub, die eigentlich also ganz gut sprechen, sehr viel, aber auch durchaus einige, die Schwierigkeiten haben und sagen mir dann auch, sie haben durch die Teilnahme im Buchclub also profitiert, auch für ihre Sprache. Also das muss ich auch dazu sagen. Also ich möchte alle ermutigen zu kommen. Aber was ich mache, wenn ich sehe, dass die Leute Schwierigkeiten haben, dann versuche ich also ein bisschen einfach einen Text vorzulesen. Ja? Und gerade auch Texte, die ohne Kommas und Punkte und inzwischen gibt es ja auch Texte, die überhaupt also aus einem Satz, der nicht endet, vom Buchdeckel zu Buchdeckel und so weiter laufen. Wenn man die dann sozusagen laut liest oder sich laut vorlesen lässt und so weiter, dann merkt man, worum es geht. Ja? Also da ist, glaube ich, gewisse Technik auf das, was Literatur ja eigentlich immer schon war früher. Oral. Das ist eine Möglichkeit, da zurückzukommen, also auch zu einem Verständnis, auch für unter Anführungszeichen schwierige Texte.
2: Sie ermutigen mich jetzt, moderne Literatur zu lesen.
1: Also Thomas Bernhard, ich liebe es, Thomas Bernhard laut zu lesen. Und man muss ab und zu natürlich dann Luft holen, nicht? Die ja einem nicht gewährt, so, aber dann geschwind doch und dann geht's weiter, nicht? Das ist schon ganz toll.
0: Wir haben ja vorher auch gesprochen, das betrifft ja auch die ungarische Gegenwartsliteratur, dass man manchmal vielleicht laut vorlesen muss, um
1: Ich
0: auch
1: glaube,
0: alles zu
1: Ihr sehr
0: verstehen.
1: verehrter letzter Nobelpreisträger ist ein Beispiel dafür.
0: Hat es denn eine Situation, also Sie haben das übernommen vor einem Jahr, also es gab jetzt schon einige Buchclub-Treffen. Jetzt gab es irgendwann einmal eine Diskussion oder Sie haben ein Buch besprochen, wo die Diskussion so ganz anders abgelaufen ist als erwartet. Also dass man sagt, okay, die Leute, die Teilnehmer, Teilnehmerinnen haben das irgendwie anders wahrgenommen, anders interpretiert, als wie Sie, glaube ich, ursprünglich bei der Auswahl des Buches gedacht haben, dass das aufgenommen werden könnte.
1: Ich freue mich ja, wenn jemand was anders interpretiert. Ja. Ja. Ich freue mich auch bei Übersetzungen, übrigens, wenn etwas falsch übersetzt wird, unter Anführungszeichen. Ja. Weil das ist ja nicht falsch in dem Sinn, sondern ist anders. Es eröffnet neue Möglichkeiten, nicht? Ja, wir hatten das. Letztes Jahr hatten wir einen Debütroman einer Wiener Autorin mit bosnischen Wurzeln. Mhm. Anna Dreska, deren Schwester hat übrigens ihr Doktorat an der Andrassy gemacht. Mhm. Und das Buch hieß Top Girls, das zeichnete das Bild, war ein Stadtroman, das Bild einer zerfallenden Stadt, Wien, auf sehr drastische Weise. Also erstens mal liebten das die einige der Leute, die dort waren, nicht, weil sie der Meinung waren, man sollte seine Stadt lieben. Das merke ich natürlich bei Budapest nicht, dass also die Leute sehr lieben und dass jemand da jetzt einen Roman schreibt, der aus Wien ist und Wien dabei nicht so gut wegkommt, war für die also schon einmal nicht so besonders. Aber der Roman war natürlich tatsächlich etwas radikal. Ich habe dafür den Ausdruck Ruinenporno. Das ist ein amerikanischer Genre, Ruinporn, ja. Und obwohl das also so wirklich drastisch ist in dieser Brutalo-Architektur und so weiter, es findet sich trotzdem die Suche und Sehnsucht nach Liebe und Wärme und so weiter, auch wenn es kalt ist, ja. Und ich habe deswegen diesen Roman mit ziemlicher Begeisterung eingebracht in den Club, weil ich mir gedacht habe, die Leute werden merken, wie da jemand zwar ein katastrophales Bild der Stadt zeigt, aber gleichzeitig auch Menschen, die damit umgehen wollen. Und das haben also einige der Leute nicht so gern gehabt und haben einfach gesagt, das ist in dem Sinn also nicht das, was ich mir vorstelle unter Literatur. Sie lieben, die meisten Leute, die bei uns sind, haben natürlich auch, und das finde ich auch schön, eine gewisse Liebe für Österreich. Ja? Deswegen kommen sie halt zu uns auch. Und das war ihnen dann ein bisschen zu hoffnungslos. Aber dann waren wieder einige Studierende und die sagten, ja, der Roman, der spricht zu uns. Wir verstehen, die verstehen, wozu wir wir verstehen, was sie da macht und so. Und das war dann wieder sehr schön. Also ich habe selten so große Freude an einem Buchclub gehabt, weil eben diese Diskussion da war. Ja.
0: Ist auch spannend. Ne? Ja. Also dass man Österreich vielleicht ein bisschen zu positiv darstellen möchte oder wahrnehmen möchte und dass man da plötzlich mit etwas konfrontiert ist, wo das ein bisschen kritischer hinterfragt wird und wie die Leute darauf reagieren, das finde ich auch ganz interessant.
1: Es ist überhaupt so, dass die Ungarn meiner Ansicht nach es schwierig finden, wenn jemand irgendeinen Ort kritisiert. Ja? Mhm. Also auch Budapest, das will ich eh nicht. Ich liebe Budapest, aber trotzdem nicht. Also manchmal kriege ich auch von meinen Studierenden, warum müssen sie das immer hervorheben und so weiter. Okay. Sag ich, weil ich glaube, dass an der Universität ein kritisches Herangehen an Dinge wichtig ist. Okay. Also ich könnte natürlich auch hergehen und sagen, ach, wie schön alles ist und so weiter, aber das ist für mich dann nicht wissenschaftlich aber in dem Sinn.
0: Das ist ja auch die Literatur. Ich meine, die Literatur hat die Freiheit auch, also schwierige Punkte oder nicht so schöne Erfahrungen, Erlebnisse aufzugreifen und aufzuarbeiten, literarisch. Ne?
1: Also jetzt beantworten Sie natürlich auch Ihre vorherige Frage, nicht? Also was mit den schwierigen Texten ist, so ungefähr.
0: Ja,
1: nicht?
0: Genau, ja. So kommt es wieder. Ja. Ich finde das nämlich auch faszinierend, weil also Bücher, wo ich mir gedacht habe, die möchte ich nie wieder lesen, bleiben aber bei mir hängen. Ja. Also da erinnere ich mich daran und arbeite mich auch ab manchmal an diesen Büchern, wo ich eigentlich aber ein schlechtes Gefühl dabei gehabt habe. Also es ist ja nicht immer so, dass man nur die Bücher in Erinnerung bleiben, wo man so positive Assoziationen hat, sondern es bleiben ja auch die Bücher, wo man sagt, na, eigentlich würde ich es nicht noch einmal lesen, aber irgendwie beschäftigen mich diese Gedanken.
1: Diese Frage ist faszinierend. Ich bin ja einiges älter an Sie und die Frage, was an welche Lektüren erinnert man sich und an welche nicht, das wird immer spannender, je älter man wird. Ja, weil man dann merkt, vielleicht ein Buch, das einen gar nicht so beeindruckt hat damals, aber irgendwie hat man trotzdem was festgehalten und das lebt dann mit einem, nicht?
0: Also ich muss ja sagen, bei meinen Jahren im Buchclub haben wir ungarische Literatur in Übersetzung gelesen. Und das war dann auch wirklich einmal so, dass die Teilnehmerinnen und Teilnehmer gesagt haben, bitte können wir wieder mal was Österreichisches lesen, weil die ungarische Literatur ist so deprimierend. Und das ist irgendwie bei mir hängen geblieben. Also es ist bei mir so, jedes Mal, wenn ich jetzt einen ungarischen Autor oder ein ungarisches Buch herannehme zum Lesen, denke ich, bin ich schon ein bisschen mental vorbereitet, dass es eventuell ein bisschen depressiv sein kann. Ich weiß nicht, wie es euch so geht, aber habt ihr so irgendwie eine Erinnerung, ein ungarisches Buch?
3: Ja, ich denke an Agota Christoph.
0: Das nicht deprimierend ist vielleicht, ja.
3: Ein nicht deprimierendes, ja, kann ich sagen.
2: Ich kenne schon einige, aber das ist jetzt nicht das Thema.
0: Das ist jetzt nicht das Thema. Genau.
1: Darf ich was vorschlagen?
0: Ja.
1: Ich habe also ja einen Musikbeitrag mitgebracht von Peter Henisch.
0: Genau.
1: Und der hat da einen Text, 3 Minuten, Hallo Welt, ein Anti-Blues. Er macht da gar nicht viel Blues, aber da hat er mal gesagt, er macht da mal etwas, was er so positiv ist, wo er dann selbst über den Tod reflektiert und positiv reflektiert. Das würde vielleicht ganz gut reinpassen.
0: Super,
1: und wir
0: genau.
1: machen auch Peter Henisch im Buchclub, dieses mit sein neuestes Buch. Und vielleicht wäre das schön, wenn wir das spielen können.
0: Genau, okay, dann machen wir das gleich. Spielen wir.

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1: Ja, und wir sind zurück noch einmal mit Professor Walter Grünzweig, wir von der Andrasch-Universität, und wir reden über den österreichischen Buchclub. Und jetzt haben wir schon vieles besprochen, aber natürlich die wichtigen Fragen für alle, die eben ein neues Hobby angehen wollen oder eben im Herbst noch was Neues beginnen wollen. Wie kann man sich denn, also wie nimmt man teil an dem Buchclub, wie kann man sich anmelden oder wie läuft das ab?
2: Ja, also ich habe ja schon gesagt, vielleicht das Wichtigste, Sie können auch kommen, wenn Sie ein Buch, das also auf der Liste, auf der Leseliste steht, sozusagen nicht ganz fertig haben. Okay, also Sie sind sehr willkommen und man kann also auch über weniger als die Hälfte sprechen, und die Fragen, die Sie dann stellen, sind ganz ehrliche Fragen natürlich, nicht? Also nicht nur Fragen, die man stellt, weil man also irgendwas eben sagen möchte, sondern Sie wollen wirklich wissen, wie es weitergeht, so ungefähr, nicht? Aber, also das ist die eine Sache. Sie brauchen sich auch nicht unbedingt anmelden, muss ich auch sagen. Mhm. Es ist eine, manchmal haben wir mehr, manchmal haben wir weniger Leute, aber es ist eigentlich immer genug Platz. Und trotzdem hilft es aber, wenn wir wissen, dass Sie kommen. Mhm. Und die E-Mail ist also relativ einfach, ÖBIB, also OE und BIB, @aub.eu.
3: Wenn jemand das nicht mitnotieren konnte, kann man auf unserer Facebook-Seite, auf der Facebook-Seite, genau, von Leuchtturm nachlesen.
2: Super. Gut. Und wenn Sie also nochmal dann, ich erzähle jetzt gleich, also was wir dieses Semester machen, aber wenn Sie das Programm interessiert oder andere Informationen noch haben wollen, dann googeln Sie einfach Österreichischer Buchclub Budapest. Dann kommen Sie in drei verschiedene Seiten angeboten, der von der Buchclub der Bibliothek, und dann ein Facebook Seite und das Österreichische Kulturforum. Und interessanterweise ist ja auch schön, steht überall ein bisschen was anderes, zwar immer das Gleiche, es widerspricht sich nicht, aber trotzdem. Also Sie können einfach reinschauen, wo Sie wollen, und Sie finden dann vor allem also was passiert. Der Buchclub findet in der Österreich-Bibliothek statt, das habe ich ja schon gesagt. Das ist, wenn Sie also bei der Universität beim Haupteingang reingehen, dann kommen Sie zu einer Schranke und da sitzt der Portier. Oftmal ist das schon offen, wegen des Buchclubs, manchmal aber auch nicht, dann lässt er Sie sehr, sehr gerne rein, wenn Sie sagen, Sie kommen zum Buchclub. Und gleich hinter der Schranke rechts, die Stufen rauf, ist die Bibliothek. Also es ist, man ist sofort da, man muss nicht suchen. Und wir können dann, und dort können Sie übrigens auch das jeweilige Buch ausleihen. Ja, wir haben also drei Exemplare von den Büchern. Wenn Sie es also nicht selber sich besorgen wollen, können Sie es ausleihen. Sie sollen es dann also auch wieder zurückbringen, damit, sobald Sie fertig sind, damit vielleicht noch jemand anderer ausleihen kann. Aber das haben wir. Und wenn ich also vielleicht kurz zusammenfassen darf, was wir machen. Wir machen also, findet immer statt an Donnerstagen um 18 Uhr. Mhm. Ja, also Freitag sind schon viele im Wochenende, deswegen sagen wir, Donnerstag ist die Vorfreude aufs Wochenende. Man hat also schon vier harte Tage hinter sich und da kann man sich dann also dem Vergnügen und der Freude eines Buches widmen. Und am 8. Oktober, das ist das Erste, machen wir eine burgenländische Autorin, Clara Heinrich, mit einem Buch namens Pustergold. Und das ist tatsächlich, wie Sie sich vorstellen können, alles im Burgenland ist irgendwie ungarisch, weil Burgenland war ja ungarisch bis 1919 und es ist an der ungarischen Grenze. Das ist besonders interessant, weil sie sich sehr für die Landschaft interessiert, sehr für die Pflanzen interessiert, die dort wachsen. Sie versucht so irgendwie das Literarische, das Schreiben und das Landwirtschaftliche zusammenzubringen. Mhm. Ja? Und das funktioniert auch ganz gut, weil beide irgendwie tatsächlich in der Krise sind sozusagen, ökologisch. Es gibt ja auch eine Literaturökologie. Es gibt also auch Literatur, die ökokritisch ausgerichtet ist. Interessant war Clara Heinrich. Ich denke mir immer, aha, Clara Heinrich, ja, Heinrich, erinnert mich das. Und ich habe aber nicht daran gedacht, dass also einer meiner Lieblingswinzer in Burgenland ein Heinrich ist, der exzellente Blaufränkische macht, und andere, und dass das ihr Vater ist. Das heißt also, es ist tatsächlich also...
1: Drum vielleicht das Interesse an den Pflanzen. Ne?
2: Sehr, genau, sehr bekannte. Sie hat auch so Listen von Tomatennamen oder Apfelsorten und so weiter. Und wenn man die liest, dann ist das wie ein modernes Gedicht so der Wiener Gruppe nach dem Zweiten Weltkrieg.
1: Kannten Sie das Buch schon vorher? Oder?
2: Nein, nicht, das ist ja auch noch nicht so lange draußen. Okay, nicht? Also das ist 2025. Und dann lesen wir am 29. Oktober Peter Henisch. Peter Henisch ist einer der wichtigen lebenden Autoren. Er ist inzwischen 83, hat also über 30 Bücher geschrieben. Das allererste Buch ist relativ bekannt, weil es hat nämlich die Väterliteratur in der deutschsprachigen Literatur begonnen. Kleine Figur meines Vaters war das. Und das sind also diese jungen Autoren, damals war er jung, 1975, die also über ihre Väter schimpfen, die Nazi-Väter und so weiter und so fort. Nicht? Da gibt es eine ganze Menge. Und er war eigentlich der Erste. Und jetzt hat er rausgebracht, sein letztes Buch ist Muttersuchen. Ja? Jetzt hat er also wirklich, was ist das jetzt, 50 Jahre lang gebraucht, um das Mutterbuch zu schreiben. Und es ist ein ausgezeichnetes Buch geworden. Es geht um die Nachkriegszeit und er versucht sich dieser, er ist ein 43er Jahrgang, das heißt, die Nachkriegszeit war als Kleinkind erlebt, aber er versucht sich dem anzunähern und auch über die Recherche in dieser Periode und den Orten, wo er sich mit seiner Mutter befunden hat, der Vater war noch irgendwo im Osten, hat er also dann versucht, also dieses Buch mit sehr viel literarischen Imagination jetzt zu schreiben, wie war seine Mutter, was hat sie durchgemacht und so weiter und so fort. Peter Henisch kommt auch dann im Dezember nach dorthin, also in die Österreich-Bibliothek und liest aus dem Buch. Das ist der Dienstag, der 8. Dezember und da kann ich Sie auch schon jetzt einladen. Also das heißt, wir besprechen das Buch am 29. Oktober und dann können wir mit ihm sprechen und werden dann, ich werde auch schauen, dass diejenigen, die also bei der Buchclub dabei sind, dann eine extra Zeit noch kriegen mit ihm, um ja, mit ihm noch ganz
1: super
2: besonders
1: hier. Spannend, nochmal mit dem Autor auch ein Buch zu besprechen. Das ist was anderes, wenn man untereinander ein Buch bespricht, aber noch einmal die Möglichkeit hat, mit dem Autor rückzusprechen. Genau. Das ist schon spannend, ja.
2: Und dann haben wir am 19. November tatsächlich einen Nicht-Österreicher, sondern einen Deutschen aus dem Sauerland. Das Sauerland ist also östlich von Dortmund, östlich von Holzwickede.
4: Ja,
2: und
4: genau.
2: Und er gibt ja, der ist natürlich, der hat in seinem Leben also circa 15 Cafés gegründet, 10 davon in Budapest. Letzte Woche gerade ein neues. Aber das momentan bekannteste ist Haro Molo, die drei Raben auf der Pester Seite an der Erzsébet Híd. Und was wir machen wollen, wir laden ihn ein, um die neueste Ausgabe seiner Literaturzeitschrift, die heißt auch Drei Raben, Haro Molo. Ein sehr, sehr schöner Band, kann man sagen, sozusagen, wo ungarische Lyrik in deutsche Übersetzung erscheint. Das heißt also, der Versuch hier, ungarische Literatur dem deutschsprachigen Publikum nahezubringen. Wir wollen Übersetzungen über Lyrik, über Ungarn und deutschsprachige Literatur und die Verbindung zwischen den beiden und so weiter sprechen. Mit ihm wird ganz toll. Und wir können auch über Kaffee mit ihm sprechen, natürlich. Aber auf jeden Fall, er kommt zu uns
3: Und er kommt auch zu uns, liebe Hörerinnen und Hörer, in den Leuchtturm am 17. Oktober. Jürgen Droste und Klaus Benze sind unsere Gäste.
4: Und dann darf ich vielleicht noch kurz anschließen, dass Wilhelm Droste, er ist ja wirklich Hans Dampf in allen Gassen, dass er im Haro Molo, in dem Kaffeehaus, das gerade genannt wurde, am 29. September vorstellt ein Buch, das eine sehr schwierige, abstrakte Lyrik enthält. Es hat nämlich den Titel Objektiv. Objektiv? Fragezeichen. Und geschrieben hat das Nikolaus Gerszewski. Er ist Komponist. Er war auch schon mal zu Gast bei uns hier im Leuchtturm. Und er versucht also, seine Annäherung an Kunst einzufangen in diesen Texten. Darüber sprechen dann Wilhelm Droste und Janosch Sugar. Und besonderes Schmankerl, danach Dritter Nikolaus Gerschewski am Klavier zusammen mit anderen Musikern auf und sie machen Musik. Also auch spannend. Also
1: viele Termine, das müssen wir, glaube ich, wirklich auf unserer Facebook-Seite stellen.
4: Machen wir.
1: Ja. Genau, aber wir haben noch 10. Dezember ist noch ein Termin.
2: Genau, und zwar eine Debütantin, eine Roman-Debütantin, eine Kärntnerin aus der Literaturstadt Klagenfurt, muss man heutzutage sagen, seit dem Bachmann-Wettbewerb. Früher war die Literaturstadt Graz. Ich bin Grazer, ich habe das also lange Zeit immer so verkündet, aber man muss Klagenfurt dazu nehmen, Wien sowieso. Evelyn Bubig. Im Otto Müller Verlag in Salzburg erscheint eben ihr Buch All These Pretty Girls. Das ist also in letzter Zeit ein neuer Trend, im Deutschen deutschsprachige Romane mit englischen Titeln zu publizieren. Habe ich nichts dagegen. Aber und es hat ja, gibt ja manchmal auch guten Grund dazu. Top Girls ist dieser andere Roman, den wir letztes Jahr hatten, den ich also, der auch so funktioniert. Und es geht darum, um das traurige Thema Gewalt gegen Frauen, das also in überall ein Problem ist, aber leider in Österreich noch ein bisschen mehr. Und da spielt also bei ihr, wie natürlich also in Romanen sowieso, aber bei ihr ganz besonders also auch die Rolle von Sprache in der Gesellschaft und was die dazu beiträgt, so etwas zu normalisieren. Und ich glaube auch, das wird ganz interessant und sicherlich also kein Wohlfühlabend, aber etwas Wichtiges. Und wenn Literatur dazu beitragen kann, darauf aufmerksam zu machen und vielleicht auch in irgendeiner Weise die Situation zu verbessern, dann ist das also doch auch etwas, was wir darüber uns freuen sollten.
1: Ja, na, Literatur greift halt wirklich auch schwierige Themen auf. Wir haben ja vorher schon gesagt, dass das nicht unbedingt immer leicht ist. Genau, wir kommen ja fast schon zum Ende unseres Programms, aber ich glaube, was ganz wichtig ist, was wir nicht vergessen sollten, ist ja auch das internationale Buchfestival, das ja stattfinden wird in den nächsten Tagen, und zwar vom 1. bis 4. Oktober und eines der Schwerpunktländer, sondern das sind die deutschsprachige Sprache ist eines der Schwerpunkt.
3: Ja, Österreich, Deutschland und die Schweiz sind eben Gastländer.
1: Genau, Gastländer.
3: Und soviel ich weiß, werden einige der spannendsten Stimmen der zeitgenössischen deutschsprachigen Literatur präsentiert. Und neben den zeitgenössischen Neuerscheinungen und populärwissenschaftlichen Büchern werden auch Kinder- und Jugendromane nicht zu kurz kommen. Und etwas Interessantes, ich weiß nicht, wie viele von unseren Zuhörerinnen und Zuhörern Literaturmagazin Forage kennen. Aber Forage wird eine Sommer-Edition haben zu Österreich. Gegenwartsliteratur und das wird am der Buchmesse, am Buchfestival vorgestellt.
2: Ich habe es letzte Woche schon sehen dürfen und es ist ein außergewöhnlich dichtes Auswahl von Gegenwartsliteratur. Ja. Also das ist ein großes Ereignis, glaube ich, in Ungarn für die österreichische Literatur.
3: Ja, die feierliche Eröffnung findet am 1. Oktober statt um 16 Uhr und die feierliche Standeröffnung von Deutschland, Österreich und der Schweiz findet um 18 Uhr statt. Also es lohnt sich an diesem Tag auf dem Gelände von Hungexpo rauszufahren und es soll niemanden erschrecken, dass es ein bisschen weiter ist, als wir früher gewohnt haben. Aber wir werden mehr Platz haben und es wird ganz sicher sehr gemütlich sein. Und ich möchte noch auf etwas hinweisen, wenn ich noch eine Minute haben darf. Es stellt sich immer wieder heraus, wie vielseitig das Leuchtturm-Team ist und die Teammitglieder sind. Von Christina hat sich herausgestellt, dass sie den österreichischen Buchclub geleitet hat und ein ehemaliges Leuchtturm-Team-Mitglied, Sándor Tripó, wird während des Buchfestivals einen Workshop leiten und in dieser Veranstaltung machen sie sich gemeinsam mit den Kindern der EGA-Gruppe aus dem Buch auf den Weg, um einen Einblick in den Alltag in der Villa Herbstgold zu gewinnen. Also das ist eine ganz nette Geschichte, und dieser Workshop wird, also das ist in deutscher Sprache, das ist sehr wichtig, und das wird für 6- bis 10-Jährige empfohlen, also bitte besucht unbedingt das internationale Buchfestival.
1: Sehr gut. Ja, mit den Vorgeschichten, mit den Vorlieben der Menschen, das war ja auch mir nicht bewusst, dass Professor Grünzweig so eine lange Beziehung zur Andraschen Universität hat, also man lernt immer wieder was Neues dazu, aber Sie haben ja auch erzählt, Sie haben ja auch ein Projekt mit Studierenden gemacht, glaube ich vor 2 Jahren.
2: Genau, und zwar auf dem Buchfestival mit Studierenden. Wir hatten eine Lehrveranstaltung über Holocaust-Literatur, und dann stellte sich heraus, dass eine der Autorinnen, eine amerikanische Autorin, die Eltern waren also aus der Ukraine, und diese Autorin Esther Safran Foer, das ist die Mutter des bekannten Jonathan Safran Foer, deren Buch wurde auf Ungarisch dann vorgestellt, auf der Buchmesse, auf dem Buchfestival, und unsere Studierenden haben sozusagen dann die Diskussion, an der Diskussion hier nicht nur mitgewirkt, sondern sie auch strukturiert. Das war also ganz eine gute Möglichkeit, hier die Universität auf die Buchmesse zu bringen. Ich habe da auch die Katalin Gall kennenlernen dürfen, das ist die Organisatorin des Buchfestivals und ist auch die Leiterin des Winze Verlags, wo also sehr viele interessante, auch jüdische Bücher erscheinen. Ich habe mir das Programm angeschaut. Es gibt eine ganze Reihe von österreichischen Autoren, die da kommen, und ich werde selber dort sein und für den Buchclub Werbung machen, und wenn Sie auch dort sind, dann sprechen Sie mich doch an, würde mich freuen, mit Hörern und Hörerinnen zu sprechen. Es kommen zwei wohldekorierte Top-Autoren, der Dimitri Dinev, bulgarischer Background und Träger des österreichischen Buchpreises, Tonio Schachinger, ein österreichischer Autor, der den deutschen Buchpreis bekommen hat. Das ist nicht so leicht. Und der Diener wird über seinen 1100-seitigen Roman Zeit der Mutigen lesen. Und der Schachinger über seinen zweiten Roman, für den er Preis bekommen hat, Echtzeitalter. Heute um 14 Uhr war eine Ö1, ein Hörspiel, das genau nach diesem Roman also auch gearbeitet wurde. Wenn Sie Lust haben, das in der Mediathek sich anzuhören, ein super Erlebnis. Eine Stunde, wirklich ganz, ganz toll. Aus Österreich kommen noch Fonyard Gábor, ein österreichischer Romancier mit ungarischen Wurzeln, der einen Roman mit dem Titel Jesus in die Puste kam geschrieben hat und auch daraus vorlesen wird. Schon deswegen werde ich mir das anhören. Und Johanna Seebauer aus dem Burgenland, die auch schon deswegen mit Ungarn verwandt ist, und David Wissen, ein Kärntner Autor und Musiker. Unter den Deutschen ist mir aufgefallen, ein recht bekannter Schriftsteller mit DDR-Background, Eugen Runge, den ich empfehlen kann, unter den Schweizern Nelio Biedermann, der eine Familiensage einer ungarischen Adelsfamilie verfasst hat. Also Sie sehen, da sind ganz viele Autoren mit Ungarn Bezug, und ich finde das auch gut so. Das ist doch die Aufgabe, zu sehen, wie weit doch Ungarn und ungarische Kultur irgendwo in andere Länder diffundiert.
1: Ja, es ist ja auch immer diese, verarbeitet man auch in der Literatur den unterschiedlichen Hintergrund, ne? Wenn man dann in Österreich lebt oder und einen unterschiedlichen Hintergrund hat, das wird dann literarisch verarbeitet. Genau, also ich glaube, wir haben jetzt in Kurzform wirklich alle Informationen und so weitergegeben, die für die Hörer und Hörerinnen vielleicht wichtig sein kann oder interessant sein kann. Wir werden aber alles noch einmal auf unsere Facebook-Seite stellen. Ich schaue darüber zu Görgi, die nickt mir zu. Okay. Genau, aber sonst grundsätzlich auch noch einmal, das Österreichische Kulturforum hat natürlich diese Informationen auch auf der Homepage, also da einfach einmal nachschauen. Und was bleibt heute, ist eigentlich nur, mich nochmal ganz herzlich zu bedanken, aber ich kriege dann Zeichen.
3: Ja, bevor du dich bedankst, möchte ich darauf hinweisen, dass wir uns in 2 Wochen wieder treffen mit unseren Hörerinnen und Hörern, und wir sprechen über das Sehenswertfilmfestival.
1: Also ja, genau, sehenswert, das kommt ja auch. Also es ist wirklich ein Herbst voller Kultur. Also ich glaube, unseren Zuhörern und Zuhörerinnen, die haben wirklich viele Möglichkeiten, hier in diesem wunderschönen Budapest hier was anzugehen in diesem Herbst. Genau, aber noch einmal vielen herzlichen Dank fürs Kommen, Professor Grünzweig.
2: War mir eine Freude.
1: Ich hoffe, es wird nicht das letzte Mal gewesen sein. Wir werden sicher wieder andere Möglichkeiten finden, also Gegebenheiten, wo wir Sie dann wieder herzlich einladen. Noch viel Erfolg beim Buchclub und
2: danke.
1: Natürlich viel Freude dabei.
2: Ich hoffe, viele von den Hörern und Hörerinnen dann persönlich kennenzulernen.
1: Uns würde es sehr freuen, wenn da, also ich glaube, das war ja auch so ein bisschen die Grundidee, warum wir auch diese Sendung gemacht haben. Wir haben gerade eine Teilnehmerin gewonnen. Sehr schön. Also wie gesagt, das war auch wirklich die Idee, dass man sagt, okay, man möchte das ein bisschen bewerben, ist eine tolle Sache, ist wirklich spannend, die Leute sollen nicht abgeschreckt sein. Und wir verabschieden uns an diesem Samstagnachmittag und vielen Dank fürs Zuhören.
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